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0: Und dafür haben wir auch einen Plan. Wir werden mit Kronprinz Reza Pahlavi unsere Freiheit erreichen.
1: Solange gehen wir auf die Straße für unsere Leute im Iran.
0: Für die Abschaffung dieses islamischen Regimes. 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